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1: Amerikanische Firma Transceptor Technology приступила к производству компьютеров персональный спутник.

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0: Yeah, hey, all right, come on in. What's up, baby? How you doing?
1: Hey, boo.
2: Hello, hello, hello. Duhuts Yetz Garada, Stream D.
0: Looking good, Wendy, for sure. Yeah, everything's nice.
1: Everything is good.
0: I'm feeling good. It's going to be on. We're going to have a good time this evening.
1: No doubt.
0: I feel like I got a little champagne over. You want something to drink?
1: Yeah.
2: Hello, hello, hello. Duhuts Do, Stream D. Ich bin DJ Absurd und ich bring euch nonstop non-pop. Dein Gegengift gegen das immer gleiche einerlei. Kein Pop, kein akustischer Bass, sondern Groove, Dreck, mutierte Rhythmen. Rhythmen, es tut mir leid, nicht die beste Deutsch. Und einfach alle Musik, was Nerven hatten, sich dem guten Benehmen mit Genuss verweigert. Hier soll man sich fragen, wo zum Teufel die Lieder war versteckt die ganze Zeit. Oh, gib mir einen Moment.

Und das ist genau, was ich will mit Nonstop Non-Pop. Take you away und away von Popmusik und alles, was man hat mehrmals gehört über die Radio. Nochmal, ich bin DJ Absurd und ich begleite euch durch Musik, die ich wünschte, dass ich hätte damals gehört. Und mein Geschmack ist ehrlich gesagt überall. Die einzige Dinge, das verbindet das alles, ist die Tatsache, dass es bringt mich zum Tanzen. Entweder das oder es hat irgendetwas Neues, irgendetwas, das ich habe niemals in meinem anderen Lied gehört. Und das bringt mich ehrlich gesagt zum ersten Lied von heute. Ich weiß, es heißt Nonstop Non-Pop. Vielleicht für ein paar Ohren klingt das ein bisschen popmäßig, aber für mich ist das einfach gute Musik.

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Und das da war Cool Thing von Sonic Youth. Und die Frau da, richtig geil. Im Ende 80er, 90er. Sonic Youth ist tatsächlich ein innovativ Noise Band gewesen. Direkt aus New York. Und sie hat nicht nur eine richtig interessante Art und Weise, Lieder zu machen aus Noise, aber sie hat auch damals einfach die Schnauze voll von Madonna und die ganzen Pop-Leute da. Oberflächlich und alles. Und ich vermute, du hörst das einfach in die Musik von der ganzen Band. Und da im Hintergrund hast du auch einen Typ gehört mit ein auch sehr, sehr bekanntes Stimme. Als die haben die Album aufgenommen, komischerweise gleichzeitig Public Enemy hat ein Album aufgenommen, ein paar Touren weiter, und als die Sängerin hat gesagt, wir brauchen eigentlich ein tieferer, männliches Stimme hier. Jemand, das unterstützt dieses Message von Antisexismus. Und natürlich, Chuck D hat gesagt, yeah, bin voll dabei. Und hier auch ein anderes Lied von einer anderen Band, das ist eine neue Band, The OC.

back with Groove. Du hörst Nokmal Stream D. Und ich bin absurd mit Nonstop Non-Pop. Ab und zu, ich will nicht nur Musik spielen. Nicht nur die Musik, das hat mich richtig gefangen, die allererste Mal, ich hab die gehört. Aber ich will auch ab und zu zurück in die Vergangenheit von die Musik gehen und Lieder spielen, das für mich hat ganze Genre einfach geschaffen. Und nicht nur neue Ton, neue Genres geschaffen, aber man spürt und man hört einfach, was ist immer noch benutzt heutzutage. Ich lasse einfach zwei Lieder und rate mal, welches ist old school und welches ist

Das war Shit Kid mit Sugartown. Das ein europäischer zwei Frauen. Ey, ich finde das großartig. Es gibt irgendetwas spielerisch und auch krass, ein bisschen brutal. Und davor war Sonics mit The Witch. Und ich glaube, ich gehe nochmal wieder zurück in Zeit und zeige euch ein richtig, richtig altes Lied und ein echt, für mich, ein dreckig geiler Rohr Stimme. Hier. Kennst du die Name Wanda Jackson? Sie kommt mit Fujiyama Mama.

so ein dreckiger Stimme. Und ich frag mich, was hat jemand die Dame angetan, dass sie hat so viel scheinbare Wut, rohes Wut in die Stimme für dieses Lied. Falls es hat dir nicht aufgefallen, ich liebe dreckige Ton und rohes Ton. Aber auch, es beeindruckt mich immer, wenn du gibst zwei unterschiedliche Art von Musik, zwei Genres und die kollabieren. Und du kriegst irgendetwas Nagelneues. Genau wie das. Wir bleiben ein bisschen im Country, aber mischen das mit, was soll ich sagen?

Und wir machen einfach weiter. Ich zeig euch einen anderen Lied, das, wenn ich hab das zum allerersten Mal gehört, ich musste meinem Kumpel sagen, halt die Fresse. Ich hab keine Ahnung, was das ist, aber das gefällt mir.

Da war irgendetwas da. Zum allerersten Mal ist das direkt in meinen Knien gegangen. Ich konnte nicht aufhören, einfach mich zu bewegen. Die nächstes Lied. Ah, hab ich gesagt, das war Mudvayne mit Dig. Und du hörst Stream D direkt aus Düsseldorf. Und ich bin absurd. Und absurdly gegen normale Kram. Und ich bin für Mischung von unterschiedlichen Dingen. Und also ich bin in die Vorort von Chicago aufgewachsen, war meine Richtung von Musik richtig Heavy Metal Thrash gemischt mit Industrial. Dann plötzlich habe ich gehört, dass ein berühmter Gangster-Rapper hat sein bester Kumpel ein bisschen ausgeholfen und hat ein Band gemacht. Hast du jemals von Body Count gehört? Unglaublich geil. Und als ich habe hier im Düsseldorf erst mal angefangen Musik aufzulegen, Body Count hat auch die allererste Lied, das ich habe gehört, verbot. Er war ein bisschen politisch und ist immer noch ziemlich politisch. Hör zu.

Ich weiß nicht, ob du hast das jemals gehört, die Rock, eigentlich Metal-Side von Ice-T, aber ich finde das absolut großartig. Besonders die Tatsache, dass ihr nehmt die Mikro und hat irgendetwas zu sagen. Und für mich ist das richtig, richtig, richtig. Man hat die Mikro, man muss entweder irgendetwas lustig sagen oder irgendetwas mit Bedeutung. Meine Meinung. Und hier ist auch ein deutsches Lied, das ich stimme zu.

Ui, das war Wieso mit Unpolitisch. Ich weiß nicht, ob es auch euch irgendwann passiert, aber ich finde, dass das passiert regelmäßig. Man trifft jemanden zum allerersten Mal, irgendwann verdammt schnell, die behaupten, ich bin unpolitisch, ich habe keine Meinung über irgendetwas. Ich kann das akzeptieren. Das Leben ist hier und nach meiner Meinung ist es einmalig. Es ist bequem, einfach nicht aufmerksam zu sein. Aber irgendwie, wenn man bleibt, oder in meiner Erfahrung, wenn man bleibt in Unterhaltung mit dir, irgendwann kommt irgendetwas raus. Entweder sexistisch, rassistisch oder unglaublich rex. Und ja, ich sag nichts mehr dazu. Ich glaube, man hat mehr als genug gehört über die ganze Danger Dan-Dinge und keine Angst. Was ich finde, eine geile Botschaft. Ich meine allein die Name. Keine Angst, weil viele Leute haben Angst jetzt. Aber ich glaube, dass die nächste Band hat auch irgendetwas dazu zu sagen, hat ein gute Perspektive. Nicht nur keine Angst, aber vergesst nicht, dass, allgemein gesagt, viele Leute sind voll Idioten.

0: Und was ist deine Meinung dazu? Are the masses asses? Jeder hat eine Meinung. Und ich glaube, dass die Frauen hatten immer ein unglaubliche geile Meinungen. Meinung. Ja gut, da waren drei. Und glücklicherweise, ein von die drei ist von uns gegangen, gestorben diese Woche. Richtig traurig, weil die sind von Ende 80er. Ein von der ersten dreckigen Metal, was ein bisschen Punk. Und die haben tatsächlich die Mikro gegriffen und hat irgendetwas zu sagen. Und lass uns einfach ein bisschen mehr von den Frauen hören. Und dieses Mal von die Deutsche.
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Da gibt's mehr als genug auf dieser Welt, dass ich kann einfach nicht verstehen. Yeah. Und auch bei euch? Ein bisschen ab und zu verwirrt. Besonders, wenn man ist ein bisschen aufmerksam auf was passiert. Die letzte war Fehlfarben mit ich nicht verstehen kann. Und davor war Hansaplast mit Spielfilm, Spielfilm. Ich liebe das, wenn die Betonung, wenn jemand spielt mit die Stimme und singt. Und ja, vielleicht hast du ein bisschen bemerkt, dass ab und zu ist die Musik bei mir ein bisschen dunkel. Nochmal, ich heiße Absurd und das ist Nonstop Non-Pop. Ich heiße persönlich Absurd als DJ, weil mein Geschmackrichtung geht überall. Ich will einfach nur irgendetwas Originales. Und als ich bin aufgewachsen, habe ich gelernt, wie man tanzt von vielen Frauen. Natürlich, die waren sehr oft Grofties. Und die haben mir die folgendes Lied vorgespielt. Auch eigenartig. Auf die Basis.

Das war Sex Gang Children aus England. Ey, wie würdest du das beschreiben? Ey, ich meine, es ist nach Punk gekommen. Heißt das dann Post-Punk? Keine Ahnung. Aber für mich sind die tatsächlich ziemlich, ziemlich eigenartig. Die haben immer ihre eigenen Dinge gemacht. Genau wie die nächste. Oh.

Oh, natürlich war das Joy Division mit Digital. Ein einfach unglaublich wahnsinnig gutes Band. Wenn man denkt, dass das war Ende 70er und nichts hat wie das geklingt. Vielleicht ist das nur mein Geschmack, weil ich verbinde das immer mit meinem alten Freundeskreis, als ich jung war. Und die haben mich zum allerersten Mal überzeugt, dass ich muss lernen, wie man tanzt. Jetzt, wir bleiben nochmal für ein Lied in dieses Post-Punk. Experimentalphase. Und hast du jemals von Bauhaus, und ich meine nicht die Architecture Movement, ich meine die

Lass uns mit dieser 80er Post-Punk-Ton weitermachen für ein Lied. Und hier ist ein nagelneues Band, das ist ein nagelneues Album. Ich glaube, es ist nur vielleicht 2 Wochen alt. Die Band hat so viel unterschiedliche Teile von 80er Musik genommen und hat das eigenes gemacht. Wie findest du Dead Letter mit It Comes Creepin'?

Und das, liebe Leute, war die Zigaretten mit Psychose. Für die Leute, die letzte Woche zugehört hat, die nächste Band, auch ein deutsches Punkband, ein von meinen Lieblings. Ich habe damals gesagt, ich habe ein Lied von dir gehört und es hat mich sehr dermaßen mitgenommen. Ich finde das so dermaßen hervorragend, dass ich hab gesessen und mindestens 4 Albums von dir. Und jeder Lied war irgendwie ein bisschen anderes. Und lass mich nicht über die reden. Lass die goldenen Zitronen für sich selbst reden.

head is angekündigt. Get out of my way or I'm gonna shove by L7. Und nochmal, traurigerweise ist ein davon von uns gegangen, diese, ich glaube, letzte Woche. Ich sag traurigerweise, weil L7 war, ich glaube, ein von den ersten, wie nennt man das? Punk gemischt mit Thrash gemischt mit einfach nur krasses Delivery von Text und echt geiler Text. Und nicht nur war das Text, ich muss es, tut mir leid. Erstmal muss ich sagen, ich bin absurd und du hörst Nonstop Nonpop by Stream D. Und ich bin nicht aus Deutschland. Deutsch ist nicht meine erste Sprache. Das tut mir leid. Ich gebe euch eine Sekunde. Finde einfach die Knopf an dein Radio für Untertitel. Und dann könntest du vielleicht mich ein bisschen besser hören. Weil die nächste Geschichte... Hast du es gefunden? Untertitel? Nein, L7, die Leadsinger, die ganze Band war echt krass darauf. Die waren eingeladen bei MTV Festival, Heavy Metal. Es hat geregnet, da war ein technisches Problem. Da war ein bisschen Sexismus im Crowd, weil das war meistens Jungs da, voll mit Testosteron. Es war Schmutz überall und die Jungs hat einfach die Schnauze voll, hat angefangen, Lehm, einfach Erde auf die Bühne zu schmeißen und statt einfach auszurasten, ist die Leadsängerin hinter die Musik, die Stacks, die Speakers gegangen. Und ein von die krassesten Aktionen, die ich habe jemals gemacht. Einfach total kaltblütig die rote Tampon rausgenommen und einfach mitten in die Jungs geworfen. So was von unglaublich genial Punk. Und gibt's da einen anderen, einen besseren Begriff als krass davor und ein besserer Beweis, dass die Damen haben das darauf. Und wir bleiben einfach bei Damen mit ein bisschen Attitude, Gitarren und echt was darauf.

Godzillas mit City of Angels und noch ein Beispiel von richtig guter Frauenmusik. Girl Rock. Als das war genannt und irgendwie total underground, als ich ein Junge war. Es war echt traurig. Glücklicherweise hatte ich einen Freundeskreis von Frauen mit eigener Meinung, mit Attitude und hat mir das alles gezeigt, weil auf Radio war da nur Popmusik mit Frauen und Falls. Ist nicht klar. Du hörst jetzt Stream D2 und du hörst in diesem Moment Absurd mit Nonstop Non-Pop. Lass uns springen zum heutzutage aus England. Noch zwei Frauen, die ziemlich genial dreckig Basslines und Text mitbringen.

creeping back to the Anfangs von die ganze Inspiration von angeblich mit ein broken face the pig face.

But on Gablish, ein Broken Face. Und es ist nicht nur Musik mit Wut, es ist auch Frauen mit Rock und irgendwie ein spaßiger Ton.

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Ich liebe nicht nur eigenartige Musik, Musik mit irgendetwas zu sagen, ein Angabe, ein Statement. Weil man hat ein Mikro und nach meiner Meinung, man soll das benutzen. Ich versuch. Du bist hier bei Absurd und Nonstop Non-Pop. Ich glaube, wir bleiben noch mal bei glückliche Lieder. Kennt jemand von damals? Oh, Ska-Punk war ein Ding. Real Big Fish mit Sellout. Verkauf sich, Mann. Aber nehmt einen guten Preis.

0: Musik, das macht Spaß und hat auch irgendetwas zu sagen. Kennt jemand die anderen Band von Toolsänger?
1: No.

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1: Wie ein von mein Lieblingslied. Die Antwort ist, all I know is that I don't know nothing. Und ich glaube, ich bleibe in Sicherheit, wenn ich weiß, dass ich weiß das. Und ich weiß, dass da gibt's mehr als genug, dass ich weiß nicht. Wie heißt Humility? Keine Ahnung. Ich übersetze das. Nächstes Mal. Yeah, wir machen einfach weiter. Ich habe euch gesagt, dass ich habe ziemlich spät Musik entdeckt. Meine Musik war einfach da im Hintergrund. Niemand hat irgendetwas Besonderes gemacht in meinem Leben. Und dann plötzlich, weil ich bin in ein sehr, sehr religiöser Haus aufgewachsen, bin in die Kirche einen Abend gegangen, um zu übernachten und um zu lernen. Und die haben uns einfach eine Aufgabe einmal gegeben und hat gesagt, wir bringen ein Musikvideo. Und da gibt's eine Botschaft von dem Teufel drin. Und deine Aufgabe ist zu finden, was die Teufels Botschaft ist, sodass als erwachsene Menschen konntest du einfach böse merken. Überrascht jemand, wenn ich spiele dieses Lied? Oh, man hört, es kommt rein.

Und das ist tatsächlich der Anfang. Für mein Leben hat alles sich damit geendet. Oh, ein Lied, das hat sich nicht benehmen wollen. Und direkt danach, den nächsten Tag, kein Scheiß, bin ich einfach zum Musikladen gegangen, hat die Album gekauft, hat die Text gelesen, weil irgendwie in mein Gehirn, ich hätte niemals gewusst, dass Lieder können einfach eine Geschichte erzählen. Und nicht nur eine Geschichte mit irgendetwas, das man kann überlegen. Man kann einfach nachdenken. Und die nächste Lied ist auch von damals. Es ist nicht von And Justice for All. Es ist nicht von 88. Es ist ein bisschen später. Aber ein geiles Geschichte über

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Da gibt's irgendetwas, wenn man betont ein Wort mit so viel Leidenschaft, so viel Enttäuschung, so viel fest Hass da. Ich spür das mit und das reißt mich mit. Und hast du ein Beispiel von solcher Lied? Wo hörst du einfach Musik normalerweise? Oder wo entdeckst du Musik? Das war tatsächlich Shithouse von einer neuen Band, heißt Big Special aus England. Und jetzt bleiben wir ein bisschen mit neuen Bands, die ich neulich entdeckt habe. Ich kann dir nicht sagen, wo, aber die nächste in die Richtung von Grunge und alles, Rickshaw Billy's Burger Patrol mit Cincinnati, Tennessee.

Nun du bist noch weiter hier mit Nonstop Non-Pop. Ich bin DJ Absurd und hier läuft nur Musik, das ich nicht benehmen will. Und ich glaube, das war ein gutes Beispiel. Es ist irgendwie eine neue Art von alter Stil. Ich finde, dass die nächste ist auch genau so.

Und das war Wednesdays mit Reality TV Augmented und du bist weiter hier auf Stream D und ich bin Absurd, ich meine DJ Absurd mit Nonstop Non-Pop. Und jetzt lass uns einfach ein bisschen die Vergangenheit gehen. Kennst du einen von den ersten Bands von Nick Cave?

finden. Nick Cave. Das war Birthday Party. Und ich finde, das war so dermaß inventive. So dermaß neu. Und hier ist auch jemand, die, also ich habe das zum allerersten Mal gehört. Ich konnte nur denken, was? Was haben wir hier?

Mann, Business mag alles ein bisschen kaputt, aber deine Meinung? Is Gataway ein Business? Und was für Business hat ihr? Sie? Es?

das ist ehrlich gesagt eine richtig geile Frage. Keine Ahnung. Hast du jemals die Antwort? Vielleicht ist die Antwort die Name von dem nächsten Lied. Vielleicht ist die Antwort einfach ein Wishing Well von Black Bellas. Ein von den ersten Bands, das Jack White hat auf sein Label gemacht.

nochmal. The Black Bellas mit Wishing Well. Vielleicht ist das die Antwort. Und vielleicht ist die nächste Lied irgendetwas, das man findet auch interessant. Das ist der Typ von Rancid. Ich kenne ihn ursprünglich, die allererste Mal, ich habe ihn auf ein Mic am Singen gehört, war das Operation Ivy. Hast du jemals von den Transplants gehört? Ich glaube, der Schlagzeugspieler kommt, heißt Travis Barkley? Oder Berkeley? Keine Ahnung. Ich bin nicht ein Fan von Pop und Blink 182 war für mich Pop. Aber das finde ich nicht Pop.

Und was steht vor dein Haustour? Das war Rage Against the Machine mit Testify. Und wir machen einfach ein bisschen weiter mit ein bisschen mehr Punk. Komischerweise, Band heißt Bronx und die sind aus fucking California. Falscher Name? Nein, es heißt False Alarm.

mit Seamless geil, genau wie die nächste. Iggy Pop hat die unterstützt und das war Breakout Album von White Zombie mit Black Sunshine. Da gibt's irgendetwas, wenn jemand singt mit Gruftis Cat? Keine Ahnung.

Wie gesagt, wie Iggy Pop hat angekündigt, das war Black Sunshine von White Zombie. Du bist nochmal hier bei Nonstop Non-Pop und die einzige Ziel ich habe ist neue Musik im Radio und die Musik, das hat mich richtig mitgenommen. Die Musik, das hat mein Leben, mein Geschmack geformt. Ich glaube, für die Leute, die haben letzte Woche Sendung gehört, ich habe gesagt, ich komme aus einem Vorort von Chicago und damals, als ich jung war, war das voll mit Industrial Metal. Und hier ist ein Beispiel von was ich habe damals zugehört und geliebt.

0: Dass das ist jemand mit einer Meinung. Immer noch die Frage, was hat diese Person der Sänger angetan? Keine Ahnung. Aber meine Regel ist, fucking mind your own business. Und das ist auch irgendetwas, das die Band aus England stimmt zu. Mit mind your own business, Pigface.
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0: ein bisschen schräg ist das ohne Zweifel. Aber das ist noch ein Grund, warum ich heiße Absurd und du hörst Nonstop Nonpop bei Stream D. Wo die einzige Dinge ist kein fucking Popmusik.
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Und das war Queens of the Stone Age mit You Think I Ain't Worth Nothing, I Feel Like I'm Worth a Million. Und ich vermute, dass manche Leute könnte auch vermuten, dass das Queens of the Stone Age ist das nicht irgendwie Popmusik? Ich vermute, dass die nächste Lied ist auch ziemlich popmäßig, aber die Text

Und das war the International Noise Conspiracy mit I Wanna Know About You. Und ja, yeah, das ist, es kommt jetzt zu Ende meiner Sendung. Nochmal, du hörst Absurd auf Stream D. Und ich mag Nonstop, Non-Pop. Jeder dritte Freitag von 18 Uhr bis 22 Uhr und jeder vierte Freitag von 20 Uhr bis, sagen wir, 23 Uhr. Die einzige Regel ist kein Popmusik und ich versuche immer neue Musik euch zu bringen. Ich verspreche euch niemals in zwei Sendungen, ich versuche niemals in zwei Monaten würdest du dieselbe Lied zweimal hören. Die nächste Lied ist irgendwie auf die Grenze. Es ist ein Lied, das ich finde die Text unglaublich geil, weil es ist eine gute Warnung. Da gibt's immer irgendetwas, das ist ein bisschen gefährlich da draußen. Meine Warnung ist, dass vielleicht hat das ein bisschen Nachgeschmack von Popmusik oder ein bisschen in die Richtung Pop. Obwohl, ich heiße Nonstop Non-Pop, ich bin auch fucking absurd. Hör zu.

0: Renngate um. Und genau wie jede Werbung, die behaupten, dass du brauchst Veränderung, du brauchst irgendetwas, das du nicht hast. Und es ist immer verbunden irgendwie mit deinem Bankkonto. Ich weiß nicht, wie das steht zwischen du und deinem Bankkonto, aber ich habe niemals eine mehr toxische Beziehung mit irgendjemandem mein ganzes Leben gehabt, als mit meinem Bankkonto. Ja gut, ich habe eine besondere Art von Hass auf ganz Rex-Scheiß. Ich bin hier 2006 gekommen und ich hatte geglaubt, ich habe den ganzen Patriotismus und alle die Kram einfach im USA verlassen. Ich war zweimal in Deutschland. Kein einziges Mal habe ich eine Fahne gesehen und dann plötzlich lande ich hier. Zwei Wochen vor WM. Hab keine Ahnung, was WM ist, weil ich komme aus den USA und die Scheiß heißt Soccer und ich habe keine Ahnung davon. Und dann plötzlich steht da überall fucking Fahnen. Und ich konnte nur denken, verfolgt mir absurderweise einfach Patriotismus. Nee, stimmt nicht. Jemand hat mir gesagt und gezeigt, dass es ist einfach Liebe zwischen viele Leute von jeder unterschiedlichen Kultur. Das war so dermaßen geil, als jemand aus Chicago, wo überall gibt's da Leute von jeder unterschiedlichen Kultur. Ich verstehe in diesem Moment, 2026, warum die ganze Rex-Scheiß kommt nochmal fucking zurück. Aber ich finde, dass da gibt's eine Botschaft, das ist angebracht für jetzt. Hab keine Angst. In meinem emotionalen Zustand kannst du nichts zustande bringen. Komm einfach runter. Und ich finde, genau wie viele andere Dinge, ich verlasse euch für diese Woche mit einer interessanten Botschaft. Eine interessante Anleitung von vielleicht, was man kann tun, so dass die Welt ist ein bisschen besser.
1: Es gibt ja zwei Optionen, beide machen Stress.

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